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6: Wir starten rein in diesen Samstagmorgen. Schönen guten Morgen bei zwischen 18 und 23 Grad erreichen wir heute. Am Anfang gibt's noch ein paar Hochnebelfelder. Bis später wird's dann aber sonnig und es wird ein feiner Tag. Ja, die Temperaturen, die können sich wieder anschauen lassen. Schönen guten Morgen zu euch nach Obertauern bei aktuellen 4 Grad. Katschberg momentan 4. Wir messen am Lofer momentan 12,3 Grad. Und momentan auch noch in der Stadt Salzburg am Flughafen bei 13,5 Grad momentan. Auch der Sonntag bringt viel Sonne bei 23 Grad. Regenschauer sind da sehr unwahrscheinlich. Es bleibt weiterhin trocken. Und auch zum Wochenstart am Montag gibt es 21 Grad. Und die einen oder anderen Regenschauer können da mit dabei sein. 2 Minuten nach 6. Schönen guten Morgen auf die

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2: Gute Meldungen gibt es aktuell, wenn man schon heute Morgen unterwegs ist, wenn ihr schon unterwegs seid. Ja, störungsfrei starten wir in den Samstag. Für eure Meldungen einfach anrufen zu uns 0800 101 201. Die Verkehrshotline ist jetzt schon besetzt und wir freuen uns über euren Anruf. Gute Fahrt.
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2: Ja, und jetzt ist es so, dass ich meistens dann am Tag davor Fußball schaue. So wie gestern. Da gab es das tolle Spiel Frankreich gegen Italien. Ging 1:1 aus. Es war die Premiere von Zinedine Zidane in seinem Stadion in Paris, selbst schlechthin. Aber die Italiener sind wieder gut drauf und da freuen wir uns. Ja, da können wir vielleicht bei der nächsten Europameisterschaft auch mit den Quattro Azzurros rechnen. Jetzt starten wir rein mit viel Musik in den Samstagmorgen. Miles Smith. Dann Pink haben wir mit dabei, Just Like Fire. Und vorneweg natürlich ein heißer 90er zum Aufstehen. Die Boyband schlechthin. Die bringt heute den Kaffee. We've gotta go it on. Das sind die Backstreet Boys. Guten Morgen mit Antenne Salzburg am Samstag.

0: Antenne Salzburg mittendrin im Wochenende an einem Samstag, wo einiges geplant ist, speziell wenn es um eine Sirene geht. Da geht es heute nämlich ziemlich rund, und zwar genauer gesagt zwischen 12 Uhr und 12.45 Uhr. Da gibt es in ganz Österreich einen Zivilschutzprobealarm und da heulen die Sirenen. Patrick Meierhofer, er ist der Pressesprecher des Innenministeriums.
1: Das ist auch der Grund, warum wir einmal im Jahr eben seitens des Innenministeriums, der Bundeswarnzentrale im Lagezentrum und auch aber mit den Landeswarnzentralen in den Bundesländern diese Sirenenprobe durchführen.
0: Ja, der 3. Oktober, wirklich heute auch ganz im Kalender anstreichen. Und da könnten nicht nur ihr heute die Sirenen heulen, sondern da gibt's auch einen Probealarm am Handy. Also bitte nicht schrecken. Heute zwischen 12 und 12.45 Uhr wird's ordentlich geheult. Und das in ganz Österreich. Das ist jetzt Musik zum Aufstehen, der perfekte Soundtrack. Bewitched, Blame It on the Weatherman. Guten Morgen am Samstag, Salzburg. Servus. 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

0: 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Schönen guten Morgen um 6.24 Uhr, da sind wir mit dabei an einem Tag, wo ja die einen oder anderen ziemlich viel erlebt haben in dieser Woche, wie zum Beispiel Diana. Neuer Job, neue Woche, war das bei dir?
1: Guten Morgen! Also ich fahre jetzt gerade in Norbert und ich bin schon richtig gehypt, weil ich starte jetzt nämlich einen ganz neuen Job. Ich freue mich schon voll und ich glaube, das wird echt eine mega, mega Woche.
0: Ja, da wünschen wir echt schon alles Gute für die bevorstehende Woche, liebe Jana. Ja, das wird sicherlich fein. Für dich gibt es zum Aufstehen einen Superhit von einer Dame, die sich gewaschen hat. Ja, Kelly Clarkson. Sie hat in Amerika eine große Talkshow, ja, die wirklich allseits bewundert wird. Jetzt ist sie hier bei uns zum Frühstück. Since You've Been Gone. Auf Antenne Salzburg. Guten Morgen um 6.25 Uhr.

0: Kelly Clarkson zum Aufstehen. Ja, und ich bin schon beim Zeitunglesen, hoffentlich auch wie andere. Hab gerade gelesen, was? So Flachwitze? Was macht ein arbeitsloser Schauspieler? Spielt keine Rolle. Aber was eine Rolle spielt, ist eure Musik zum Aufstehen. Das ist John Secada aus den 90ern. Ich liebe den Song. Just Another Day. Gleich ganz ausgespielt. Guten Morgen, Salzburg.
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7: Wir schauen rein. Schönen guten Morgen mit Antenne Salzburg und dem Wetter.
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7: Ja, und im Großteil des Bundeslandes gibt es von früh bis spät viel Sonnenschein, in manchen Tälern im Flachgau zunächst heute mit Nebel in den Morgenstunden, beziehungsweise auch am Vormittag. Spätestens Nachmittag setzt sich aber dann überall die Sonne durch und da haben wir zwischen 18 und 23 Grad, die uns erreichen. Auch der Sonntag wird freundlich und schön, bei 23 Grad gibt es viel Sonne, zum Wochenstart am Montag aber dann unbeständig und kühler, dann nur mehr 16 Grad, Regenschauer und Gewitter auch noch möglich. 6.32 Uhr, wir blicken gemeinsam in die Antenne-Verkehrszentrale heute Morgen.
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7: Und da gibt es aktuell gute Meldungen heute Morgen, wenn man schon unterwegs ist mit dem Fahrzeug. Es liegen uns keine Störungen aktuell vor. Falls ihr aber schon Stau- oder Blitzmeldungen habt für uns, die Nummer ist kostenlos unter 0800 101 201. Gute Fahrt.
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2: Dann kann mich noch erinnern, da bin ich erst bei der Tür rein und hab guten Morgen gesagt. Meistens gab's da dicke Luft, was soll ich sagen? Passend zu diesem Wochenende kann man auch sagen, es war eine Woche, die es in sich hatte, mit einem Thema, das wirklich groß geschrieben war. Nämlich der Tag des Kaffees, wo jeder seine Einzelheiten hat.
3: Schwarz mit Zucker und so stark angesetzt, dass der Löffel quasi drinnen von selber steht.
2: Ist eine Möglichkeit. Oder mit viel Musik dazu, zum Beispiel jetzt zum Frühstück. David Guetta. I only want you when you go. Und Teddy Swims, White Tones and I, Gone, Gone, Gone, haben wir ebenso wie Bruno Mars. Zum Aufstehen mit Looked Out of Heaven. Und vorneweg einen 90er-Sound der Extraklasse für euch zum Frühstück. So richtig zum Dahinträumen. Träumen. John Secada, Just Another Day in Paradise. Mein Name ist Gernot Pachalik. Wir starten in diesem Samstag gemeinsam. Natürlich auch mit euren Hits. Mehr 90er auf Antenne Salzburg. Guten Morgen am Samstag.

0: Gladys Williams, White Tones and I, mittendrin im Wochenende hier auf Antenne Salzburg. Schönen guten Morgen an diesem Samstag, und da steht an diesem Wochenende auch einiges bevor. Wenn man zum Beispiel gerne Musical, Musiktheater, wenn man so ein Fan davon ist, die Susanne Brass ist die Leitung vom Musiktheaterfestival Hallein, und da gibt es einiges an diesem Wochenende, was am Programm steht bei euch.
1: Also das Festival erstreckt sich über zwei Wochenenden, und jetzt das erste Wochenende startet mit der Musicalproduktion Der Witwenclub im Stadttheater. Das spielt Freitag und Samstag. Am Samstag ist der Musical-Workshop für Erwachsene, Samstag und Sonntag, jeweils 4 Stunden. Und ansonsten gibt es am Sonntagmorgen ein Musical-Brunch in der Salzkrämerei im Salt in Hallein.
0: Das klingt ja schon einmal spannend. Was mich am meisten interessiert, sind diese Workshops, Susanne.
1: Es gibt einen Flamenco-Workshop, einen Akrobatik-Workshop, einen Bühnenkampf-Workshop für Anfänger und Fortgeschrittene, einen Clown-Workshop und einen Stage-Make-up-Workshop. Und das kann sich jeder anmelden, sind keine Vorkenntnisse erforderlich.
0: Ja, das klingt schon spannend. Also wer heute Lust hat, Bock hat, das gibt es an diesem Wochenende und auch am nächsten. Also das Ganze findet vom 2. bis 11. Oktober statt. Das Musiktheaterfestival Hallein. Ja, das bringt einige Highlights.

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7: Vermisster Alpinist am Dachsteingletscher schwer verletzt gefunden worden und Klinik Oberwart meldet 100 Herzklappenimplantationen seit März. Ein 21-jähriger Steirer ist nach einer Suchaktion am Dachsteingletscher schwer verletzt gefunden worden. Der Mann war am Mittwoch zu einer Tour aufgebrochen, danach brach er Kontakt ab. Seine Lebensgefährtin meldete ihn am Donnerstag als vermisst. Einsatzkräfte entdeckten ihn schließlich im Bereich des großen roten Grabens schwer verletzt. An der Klinik Oberwart wurden seit März bereits 100 Herzklappenimplantationen durchgeführt. Seit diesem Jahr sind dort auch größere Operationen am offenen Herzen möglich. Die Herzmedizin am Standort soll in den kommenden Jahren auch weiter ausgebaut werden. Die lange Nacht der Museen findet am heutigen Samstag von 18 Uhr bis 24 Uhr statt. Rund 670 Institutionen, Museen, Galerien und Kulturstätten öffnen dabei ihre Türen. Es ist das 25-jährige Bestehen, das heute gefeiert wird. Und damit zum Sport. Eishockey, der KAC hat die Tabellenführung in der ICE Eishockey League hier nach der zweiten Niederlage in Folge abgegeben. Die Klagenfurter verloren bei Bozen mit 0:4. Der VSV besiegt Mailand deutlich mit 7:2 und Salzburg setzt sich in Vorarlberg mit 4:1 durch. Schönen guten Morgen mit Antenne Salzburg und dem Wetter für das schönste Bundesland Österreichs. Da gibt's viel Sonne, auf 10 Nebel noch am Morgen, aber dann klart's auf, es lockert auf, die Sonne zeigt sich überall im Land. Das Ganze bei Höchstwerten um die 23 Grad. Der Sonntag bringt ebenfalls freundlich, weitgehend trockenes Wetter. Da gibt's viel Sonne auch noch am Programm. Keine Regenschauer, bei 23 Grad wird's noch einmal so richtig heiß und warm. Und am Montag dann, unbeständig und kühler, starten wir in die neue Woche. Zwischen 16 und 20 Grad dann nur mehr, da können auch Regenschauer und Gewitter mit dabei sein. Zusammen und nach 7. Guten Morgen auf die Straßen. Falls ihr schon unterwegs seid, gibt es gute Meldungen. Es liegen uns keine Störungen vor. Die Antenne Verkehrszentrale erreicht ihr kostenlos unter 0800 101 201.
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7: Und ich kann mich immer abhauen in der Früh, wenn ich so ein bisschen in den Zeitungen ein bisschen blätter und dann den einen oder anderen Flachwitz finde. Ha, wie diesen hier. Den würde ich gerne meinem Chef erzählen. Also, was trinken Chefs am liebsten zum Frühstück? Ja, pass auf, jetzt kommt's. Leitungswasser. Das ist jetzt Lady Gaga. Hold My Hand. Aus dem Film Top Gun. Wiz Khalifa, Charlie Puth, See You Again. Na, da gab's auch einen Film. Fast and the Furious. Und vorneweg, da gab's

Alle 90er zum Aufstehen. Phil Collins, die Stimme, die am Morgen schon gute Laune macht. Rein ins Wochenende, rein in den Samstag mit Jesus, He Knows Me. Ich bin der Gernot. Hoch die Tassen, Wochenende. Schön, dass ihr mit dabei seid auf Antenne Salzburg.

0: zum Aufstehen um 7.16 Uhr auf Antenne Salzburg. Das sind eure Superhits zum Aufstehen. Ab ins Wochenende mit einem großen Laufevent heute, beziehungsweise am 4. Oktober, das ist morgen. Der ganz Salzburg läuft da beim Jedermannlauf und dort werden zum Beispiel auch Spitzenläufer, Freizeitathleten, aber auch Familien am Start stehen. Ja, morgen geht's da um 9 Uhr rund. Der Martin Langer ist der Organisator und da wird einiges geboten bei euch.
1: Also wir haben insgesamt 3 Bewerbe, die man machen kann. Es gibt einen Jugendlauf für die Kategorie U14, das ist 1,5 Kilometer, das ist so eine Runde da im Volksgarten. Dann haben wir einen Parkrun, so einen 5-Kilometer-Lauf. Da geht es wirklich 5 Runden durch den Volksgarten. Und der Hauptbewerb, das wird der 10-Kilometer-Lauf sein, der startet im Volksgarten, geht dann raus die Salzach entlang Richtung Hellbrunner Brücke. Dort wird dann umgedreht und auf der anderen Salzachseite wieder retour mit dem Blick auf die Festung und immer an der Salzach entlang.
0: Also 10 Kilometer gibt es da, 5 Kilometer und 1,5 Kilometer ebenfalls. Das sind die Strecken dort entlang der Salzach. Das Wetter wird auch passen am morgigen Sonntag. Also für alle, die es ein bisschen sportlich haben wollen und am Wochenende auch ein bisschen Gas geben wollen, ja, körperlich, dann bitte nix wie hin. Der Jedermannlauf in Salzburg bringt einige Highlights. Und das ist jetzt das Highlight zum Aufstehen, würde ich sagen. Das ist Blondie und Maria, ein 90er-Song. Um 7.18 Uhr. Guten Morgen, Salzburg. Mit den fabelhaften 90ern.

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0: gleich ganz ausgespielt, This Kiss.
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0: Wir schauen auf das Wetter für das schönste Bundesland Österreichs um 7.31 Uhr. Guten Morgen. Und da gibt es heute im Großteil Salzburg von früh bis spät viel Sonne. Jetzt am Anfang noch in einigen Niederungen Nebel- und Hochnebelfelder mit dabei. Aber die klaren dann, die lichten sich dann und dann haben wir Werte zwischen 18 und 23 Grad. Der Sonntag wird ebenfalls freundlich und weitgehend trocken. Viele Sonnenstunden mit dabei. Am Nachmittag dann einige Wolken, aber das Ganze bei zwischen 18 und 23 Grad angenehm. Und zum Wochenstart am Montag kann man dann Regen im Programm zwischen 16 und 20 Grad und nochmal. Wir blicken in die einzelne Verkehrszentrale um genau 7.32 Uhr.
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0: Und aktuell ist es noch ruhig da draußen für eure Verkehrsinformationen. 0800 101 201, die Hotline. Gute Fahrt.
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0: Mit euren Superhits natürlich. Die Imagine Dragons am Start. Martin Garrix. Gemeinsam mit Ed Sheeran hat er da was. Und vorneweg haben wir einen geilen 90er von Faith Hill. This Kiss zum Aufstehen. Antenne Salzburg hier am Samstag. Ich bin der Gernot. Guten Morgen. Grüß Gott.

0: Martin Garrix, Ed Sheeran, Antenne Salzburg hier, rein ins Wochenende, würde ich mal sagen, wo man einiges heute auch noch erleben kann. Wenn man das Wetter anschaut, es wird richtig fein, bis zu 23 Grad, viel Sonne. Auch morgen am Sonntag gibt es viel zu tun. Ja, Markus, wie cool ist das Herbstwetter für dich?
1: Naja, dass es trotzdem hauptsächlich schön ist, sehr stabiles Hochdruckwetter oft hat. Man kann super wandern gehen und zerschmilzt nicht in der glühenden Hitze.
0: Ja, das ist schon cool. Babsi, was hast denn du alles geplant an diesem Wochenende?
2: Ich werde halt genießen, dass ich auch mal nicht arbeiten muss, dann schön Mittagessen und am Nachmittag Runde Rall fahren oder laufen und sonst schöne Wetter genießen.
0: Genau, und das Prädikat heißt natürlich auch für diesen Samstag noch genießen, genießen und genießen. Am Montag wird es ein bisschen kühler, dann nochmal 21 Grad im Programm und da können auch die einen oder anderen Regenschauer mit dabei sein. Jetzt geht's rein in diesen Samstag mit I'm Out of Love. Anastasia aus den 90ern zu Gast. Das war damals die Neuentdeckung. Großartige Stimme. Jetzt um 7.43 Uhr. Guten Morgen, Salzburg. Ja.

Antenne Salzburg, mittendrin im Wochenende. Was war das für eine Woche? Ja? Ein ehemaliger Skispringer sorgte für Aufregung. Ja, nicht der Skispringer selber, sondern sein Hubschrauber, der gestohlen wurde. Das ist schon unglaublich, was da passiert ist. Da hat der Thomas Morgenstern geglaubt, die versteckte Kamera hat zugeschlagen. Der Hubschrauber wird aktuell noch immer gesucht. Ja, ernst wird es wahrscheinlich auch an diesem Wochenende für Vizekanzler Andreas Babler, der bei der SPÖ ziemlich scharf in der Kritik steht. Ob es da einen Nachfolger geben wird, das bleibt spannend. Ich sage mal, am Sonntag sollen sich da die Spitzenchefs der Länder in Wien treffen und über die Zukunft von Babler verhandeln. Also, da ist wirklich einiges geplant. Auch an diesem Wochenende. Da wird den Leuten nicht fad. Jetzt gibt's 90er Sound für euch von Gloria Estefan. Rhythm is gonna get you. Lässiger Sound.

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6: G7 gibt bis zu 100 Millionen Barrel Diesel und Rohöl frei und schwere Vorwürfe nach mutmaßlicher Gruppenvergewaltigung in den USA. Die G7-Staaten haben sich auf die Freigabe von bis zu 100 Millionen Barrel Diesel und Rohöl aus ihren Reserven geeinigt. Die Maßnahmen sollen bis zu 4 Monate laufen. Die angespannten Energiemärkte sowie die hohen Preise sollen dabei entlastet werden. Zuvor hatte US-Präsident Donald Trump mit einem Exportstopp für Dieselöl gedroht. Nach Vorwürfen einer Gruppenvergewaltigung an der Cornell University hat New Yorks Gouverneurin Katie Hochul Generalstaatsanwältin Letitia James als Sonderermittlerin eingesetzt. Eine ehemalige Studentin wirft 7 Männern vor, sie 2024 in einem Verbindungshaus sexuell missbraucht zu haben. Hochul kritisiert den bisherigen Umgang der öffentlichen Behörden mit diesem äußerst brisanten Fall. Bei dem am Innufer in Buch in Tirol gefundenen Toten handelt es sich um einen 48-jährigen Ungarn. Eine Obduktion ergab keine Hinweise auf Fremdverschulden. Die genaue Todesursache ist noch Gegenstand weiterer Untersuchungen. Und damit zum Sport. Zinedine Zidane hat bei seinem ersten Heimspiel als französischer Teamchef den 3. Sieg verpasst. Frankreich kam im Nation League Schlager gegen Italien nicht über ein 1:1 hinaus. Michel Olise brachte die Franzosen in Führung. Alessandro Bastoni gelang der Ausgleich. Frankreich beendet die Partie nach einer roten Karte für Upamecano dann zu 10. Damit weiter zum Wetter für das schönste Bundesland Österreichs. Da ist viel Sonne heute mit dabei. Ja, wenn die ein oder anderen Nebelfelder dann verschwunden sind, wird es im Großteil von Salzburg schön bei zwischen 18 und 23 Grad. Schönen guten Morgen zu euch aktuell am Lofer. 10,7 Grad in Radstadt, messen wir 1,3 Grad, Maria Pfarr momentan 4,1 Grad. Auch der Sonntag wird richtig fein. Bei 23 Grad gibt es viel Sonne und am Montag dann wieder unbeständig und kühler und dann nochmal Höchstwerte um die 16 Grad. 8:02, ab geht's in die Antenne Verkehrszentrale.
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6: Nun, da ist aktuell jetzt noch alles ruhig auf den Straßen. Falls ihr schon Meldungen entdeckt habt, die Verkehrszentrale, die erreicht ihr kostenlos unter 0800 101 201. Gute Fahrt.
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6: Ja, und ich freue mich jedes Mal, wenn ich in der Früh ein bisschen in der Zeitung blättern kann und zum Beispiel den einen oder anderen Flachwitz entdecke. Ja, der gefällt mir schon. Was sagt die Butter zum Beispiel zum Brot? Ja, du bist meine bessere Hälfte. Der ist doch lieb, oder?
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6: Jetzt gibt's Sound von Mabel. Don't call me up. Bei uns dabei auch Kamrad und I Believe. Und natürlich auch das Beste, was die 90er geboten haben. Damals mit einer fabelhaften Boyband, die noch heute aktuell richtig gut drauf ist. Take That bringen gerade ihr 10. Studioalbum raus. Jetzt sind sie hier mit Back for Good. Never Forget This Song zum Frühstück. Guten Morgen, Salzburg.

0: Moments. Ab ins Wochenende, auch an diesem Samstag, freuen wir uns auf einige Aktivitäten oder Dinge, die man erleben kann, zum Beispiel Musical-Fans aufgepasst. Das ein tolles Festival steht hier am Start von 2. bis 11. Oktober. Da gibt es Musicals, Workshops und dergleichen. Die Susanne Pass ist die Leitung des Musiktheaters-Festivals in Halle. Einiges wird bei euch geboten an diesem Wochenende.
1: Also das Festival erstreckt sich über 2 Wochenenden und jetzt das erste Wochenende startet mit der Musical-Produktion der Witwenclub im Stadttheater. Das spielt Freitag und Samstag. Am Samstag ist der Musical-Workshop für Erwachsene, Samstag und Sonntag, jeweils 4 Stunden. Und ansonsten gibt es am Sonntagmorgen ein Musical-Brunch in der Salzkrämerei im Pold in Hallein.
0: Das klingt schon einmal lecker. Also Musical-Brunch, Essen und Musical, geil. Also Open Stage habt ihr auch vor Ort. Was wird denn da geboten bei euch?
1: Auch wenn zum Beispiel die Anmeldefrist für einen Workshop schon abgelaufen ist, wenn man trotzdem spontan dazukommen möchte, ist jeder herzlich eingeladen. Es soll für jeden offen sein und eine Möglichkeit gäbe es zum Beispiel auch noch. Am 10. Oktober gibt es die Open Stage im Stadttheater Hallein, wo jeder sich eintragen darf, einen Slot auf der Bühne bekommt und einfach etwas performen kann.
0: Also jetzt gleich einmal alle Infos holen und dann ab zum Musiktheater. Große Bühne, ja, für großartige Menschen, genauso wie es in Salzburg sein soll.

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0: geiler Sound zum Aufstehen an diesem Samstag auf Antenne Salzburg. Ja, wo natürlich auch wieder heute einiges am Programm steht. Nicht nur, dass die Nations League voll im Gange ist und gestern zum Beispiel das Match war, das großartige Frankreich gegen Italien. Da haben die Italiener wieder gezeigt, dass mit ihnen durchaus zu rechnen ist, auch in der Nations League. 1:1 gegen Frankreich, das kann dann schon was, muss ich sagen. Ja. Wir schauen natürlich auch musikalisch in diesen Samstag. Was tut sich da? Gleich bei uns R.E.M. zum Beispiel. That's me in the corner. Losing My Religion. That's me in the spot. Lässiger Sound aus den 90ern. Gleich zum Aufstehen. Guten Morgen, Salzburg.
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9: Wir blicken gemeinsam auf das Wetter für das schönste Bundesland Österreichs und da gibt es in Großteils von Salzburg heute viel Sonne. Ja, über der Stadt Salzburg haben wir schon jetzt schon feines Wetter. Zwischen 18 und 23 Grad erreichen wir uns. Nur in den Niederungen, da muss man noch mit einigen Nebel- und Hochnebelfeldern rechnen. Diese lichten sich aber bis mittags. Der Sonntag bringt ebenfalls freundliche, angenehme Werte, viel Sonne bei 23 Grad und erst am Montag geht es dann unbeständig und kühler weiter.
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9: 8:32 und aktuell ist alles ruhig auf den Straßen. Wenn ihr schon was entdeckt habt, Stau, Blitzinfos für uns habt, 0800 101 201, die Hotline zu uns. Gute Fahrt.
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9: Und ich habe viel Musik für euch jetzt zum Aufstehen. Am Samstag kann man schon mal ein bisschen später angehen. Aber für alle, die jetzt schon im Dienst sind oder schon seit Stunden waren, ja, gibt es jetzt einmal One Republic. I need your love. Der Song kann auch was. Dann Nico Wins. Mit Am I Wrong. Und vorneweg haben wir den 90er der Stunde zu Gast. Die REM-Gruppe. Losing My Religion. Eine Band aus den 90ern, schon lange nicht mehr gehört. 8:33 Uhr. Guten Morgen am Samstag. Ich bin der Gernot. Und wir verbringen einige Stunden noch gemeinsam.

0: Soundtrack fürs Wochenende von OneRepublic. Wir schmeißen einen Superhit nach dem anderen raus. I need your love. Singen Sie für dieses perfekte Wochenende auf Antenne Salzburg. Ja, was sicherlich einiges ist im Programm, oder? Ja. Was steht bei dir so? Elke, was treibst du heute so? Erzähl einmal.
1: Ich koche gerade eine Suppe, damit heute Mittag alles fertig ist, und dann fahre ich am Fußballplatz, weil die Kinder haben alle heute Fußballspiele.
0: Ja, das klingt schon gut. Sportlich ist immer gut. Elke, jetzt gehen wir runter und machen mal 10 Kniebeugen oder 10 Liegestütze. Geht das?
1: Ja, geht so. 1, 2, 3.
0: Das ist ein Wahnsinn. So gut wie du durchtrainiert bist, Wahnsinn. Elke, schau mal, ich habe was ganz Besonderes für dich. Du hast dich auf antenne.at angemeldet und hast uns ein bisschen so mitgeteilt, dass du gerne mal in ein Fitnesscenter gehen würdest.
1: Genau.
0: Genau. In was für eins gehst du?
1: Ja, da war ich, tue ich eigentlich daheim Fitness machen und gehe halt laufen, aber das John Harris wäre super.
0: Ja, das hast du gut gemacht. Du, wir schenken dir eine Monatskarte und wünschen dir viel Spaß beim Trainieren im John Harris in Salzburg.
1: Ja, super, voll cool, man, da freue ich mich. Da habe ich nämlich vorher gerade wieder die Werbung gehört und habe mir gedacht, so der Swimmingpool und alles, das wäre schon cool.
0: Ja. Na bitte, dann schicken wir dich dorthin. Elke, cool, schönes cool. Wochenende. Ich wünsche dir alles Gute.
1: Danke, danke. Ja, ciao.
0: Baba, bitte. Was gibt es Besseres? Ja, wie Antennehörer glücklich machen. Ja, das ist so mein Job für diesen Samstag. Und natürlich auch geile Musik spielen. Wie diesen hier. Mr. Robbie Williams in the house.

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3: 670 Museen öffnen bei langer Nacht ihre Türen und Österreichs Gletscher schmelzen weiter. Bei der langen Nacht der Museen öffnen am heutigen Samstag rund 670 Museen, Galerien und Kulturinstitutionen ihre Türen. Von 18 bis 24 Uhr haben Besucherinnen und Besucher die Möglichkeit, Kulturstätten zu besuchen. Die Veranstaltung feiert heuer ihr 25-jähriges Bestehen. Die österreichischen Gletscher verlieren weiterhin rasant an Eis. Nach den hohen Temperaturen des vergangenen Sommers sieht die Glaziologin Andrea Fischer Österreichs zunehmend auf dem Weg zur Entgletscherung. Ein neues Gletscherinventar dokumentiert den fortschreitenden Rückgang der Eisflächen. Nach dem Hitzerekord im Sommer steigt das Interesse an begrünter Fassaden. Pflanzen können Gebäude beschatten und durch die Verdunstung von Wasser für zusätzliche Kühlung sorgen. Fachbetriebe verzeichnen deshalb deutlich mehr Anfragen nach diesem Sommer als üblich. Und Sport, der KAC verliert die Tabellenführung an diesem Wochenende am Bozen. Nach der zweiten Niederlage in Folge in der ICE Eishockey League musste diese abgegeben werden. Die Klagenfurter verloren auswärts mit 0:4. Der VSV feiert dagegen einen deutlichen Heimsieg. 7:2 hat man hier gegen Mailand gewonnen und Salzburg gewann in Vorarlberg mit 4:1.
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3: Wir schauen gleich zum Verkehr. Was tut sich da auf den Salzburger Straßen? Aktuell ist alles ruhig. Falls ihr Meldungen habt, Stau- oder Blitzinformationen für uns, dann einfach anrufen. Die Nummer zu uns ist kostenlos unter 0800 101 201. Gute Fahrt. Und jetzt etwas verspätet auch das Wetter. Wir schauen rein in diesen Samstag und der bringt Werte zwischen 18 und 23 Grad. Da ist viel Sonne mit dabei, so geht es auch am Sonntag weiter. Regen eher unwahrscheinlich am Sonntag, also optimal, um etwas im Freien zu erledigen. Denn am Montag wird es ein bisschen unbeständiger und kühler und dann noch mehr Werte um die 23 Grad.
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3: Mit euren Superhits durchs Wochenende. Die Antenne hier mit Dua Lipa. Watch me dance the night away. Sunrise Avenue. Mit Heartbreak, Century und Vorneweg haben wir aus den 90ern Rockset. Schönen Samstag, Salzburg.

0: Läufer, Freizeitathleten, aber auch Familien am Start stehen. Ja, morgen geht es da um 9 Uhr rund. Der Martin Langer ist der Organisator.
1: Also wir haben insgesamt 3 Bewerbe, die man machen kann. Es gibt einen Jugendlauf für die Kategorie U14, das ist 1,5 Kilometer, das ist so eine Runde da im Volksgarten. Dann haben wir einen Parkrun, so einen 5-Kilometer-Lauf, da geht es wirklich 5 Runden durch den Volksgarten. Und der Hauptbewerb, das wird der 10-Kilometer-Lauf sein, der startet im Volksgarten, geht dann raus die Salzach entlang Richtung Hellbrunner Brücke, dort wird dann umgedreht und auf der anderen Salzachseite wieder retour mit dem Blick auf die Festung und immer an der Salzach entlang.
0: Ja, also 10 Kilometer gibt es da, 5 Kilometer und 1,5 Kilometer ebenfalls. Das sind die Strecken dort entlang der Salzach. Das Wetter wird auch passen am morgigen Sonntag, also für alle, die es ein bisschen sportlich haben wollen und am Wochenende auch ein bisschen Gas geben wollen, ja, körperlich, dann bitte nix wie hin. Der Jedermannlauf in Salzburg bringt einige Highlights.

0: Ava Max. Auf Antenne Salzburg, das ist euer Soundtrack fürs Wochenende. Und bei uns gleich ein Klassiker. Zum Aufstehen fürs Wochenende. The Show Must Go On. Queen, der Superhit gleich ganz ausgespielt.
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2: Wir schauen weiter zum Wetter für das schönste Bundesland Österreichs.
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2: Die Sonne gibt mir heute noch ein bisschen Vollgas, bis zu 23 Grad, 24 Grad stehen da am Programm. Ja, da wird der heutige Samstag richtig fein. Ja, und der Nebel, der letzte, lichtet sich in den nächsten Stunden auch auf und wird ein schöner Samstag. Auch am Sonntag geht es freundlich und weitgehend trocken weiter. Im Flachgau können sich einige Nebel- und Hochnebelfelder länger halten, aber sonst wird es schön. Bei 23 Grad und am Montag zum Wochenstart wird es kühler und unbeständiger, dann nur mehr 19 Grad am Thermometer.
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2: Gute Meldungen gibt es aktuell von den Straßen. Es liegen uns keine Störungen vor. Falls ihr Stau- oder Blitzinformationen schon entdeckt habt für uns, dann einfach anrufen. 0800 101 201, das ist die Verkehrshotline zu uns. Eine gute Fahrt.
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2: Mit vielen Superhits und natürlich auch einiges, was am Wochenende zu erleben ist. Was machst du?
5: Am Samstag fahren wir nach Ischl auf den Flohmarkt. Oh. Nicht, weil ich Flöhe habe, sondern weil ich was suche. einen Augarten-Übertopf und einen barocken, ovalen Bilderrahmen.
6: Ja, also wir sind jetzt eigentlich am Weg ins Café und werden jetzt dann auch noch ein bisschen das Wetter ausnutzen.
2: Sehr gut, genau so soll es sein. Nicht nur das, sondern auch die Musik ausnutzen. Mit Queen jetzt. The Show Must Go On. Ein ewiger Klassiker mit der großartigen Stimme von Freddie Mercury. The Show Must Go On aus den 90ern. Lässiger Sound für euer Wochenende. Ich bin der Gernot. Schön, dass ihr mit dabei seid. Servus Salzburg.

0: Der Vormittag auf Antenne Salzburg. Und da kann man ein bisschen spazieren gehen, wenn man will auch. Ja, mit seinem kleinen, aber feinen Hund vielleicht. Ja, komm, komm. Ja, komm her da. Ja, Sitz, Platz. Was wird das für ein Wochenende? Ein auf alle Fälle spannendes, wenn man auf den Sonntag blickt. Am 3. Oktober findet in Salzburg nämlich der erste Dackellauf, die erste Dackelparade statt. Start ist hier um 15 Uhr beim Unipark Nonntal. Dann geht es über die Hellbrunner Allee bis zur Hundewiese in Hellbrunn. Die Natascha Niederbauer ist die Organisatorin und da wird was geboten bei euch. Da werden die Dackel rausgeputzt.
1: Diese Dackelliebhaber so sind, die geben wir unseren Hund ganz lieber mal bei Kette oder ganz ein liebes Halsband oder ein Tücherl. Manche ziehen natürlich auch Pullover an. Meine Daphne, die habe ich ein selbstgemachtes Halsband. Da habe ich mir die ganzen Perlen besorgt und die hat ein ganz liebes rosa Halsband, wo auch Daphne draufsteht, dass unsere Dackel schattig ausschauen.
0: Das klingt schon einmal super. Sagt man nicht von Dackeln auch, dass die ein bisschen stur sind?
1: Die haben ihren eigenen Kopf und das finde ich ja gut und deswegen habe ich meinen Hund. Also der ist genauso stur wie ich. Das ist ein gutes Spiegelbild für mich.
0: Also Natascha, wünschen wir euch viel Spaß. Am Sonntag, den 3. Oktober, kann man es noch einmal einspeichern. Also morgen die erste Dackelparade in Salzburg. Das wird auf alle Fälle ein Spaß. So, und jetzt gibt's was Cooles für euch für den Vormittag. Snow Patrol und Cash in Cars. 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
6: 76 Museen öffnen bei langer Nacht ihre Türen und Österreichs Gletscher schmelzen weiter. Bei der langen Nacht der Museen öffnen am heutigen Samstag rund 670 Museen, Galerien und Kulturinstitutionen ihre Türen. Von 18 bis 24 Uhr haben Besucherinnen und Besucher die Möglichkeit, Kulturstätten zu besuchen. Die Veranstaltung feiert heuer ihr 25-jähriges Bestehen. Die österreichischen Gletscher verlieren weiterhin rasant an Eis. Nach den hohen Temperaturen des vergangenen Sommers sieht die Glaziologin Andrea Fischer Österreich zunehmend auf dem Weg zur Entgletscherung. Ein neues Gletscherinventar dokumentiert den fortschreitenden Rückgang der Eisflächen. Nach dem Hitzerekord im Sommer steigt das Interesse an begrünter Fassaden. Pflanzen können Gebäude beschatten und durch die Verdunstung von Wasser für zusätzliche Kühlung sorgen. Fachbetriebe verzeichnen deshalb deutlich mehr Anfragen nach diesem Sommer als üblich. Und Sport, der KAC verliert die Tabellenführung an diesem Wochenende am Bozen. Nach der zweiten Niederlage in Folge in der ICE Eishockey League musste diese abgegeben werden. Die Klagenfurter verloren auswärts mit 0:4. Der SV feiert dagegen einen deutlichen Heimsieg. 7:2 hat man hier gegen Mailand gewonnen und Salzburg gewann in Vorarlberg mit 4:1. Wir blicken gemeinsam auf das Wetter für das schönste Bundesland Österreichs und da gibt es viel Sonne am heutigen Samstag von Nord bis Süd, von West bis Ost, bis zu 23 Grad stehen da am Programm und die restlichen Nebelfelder, die werden sich dann auch auflösen. Am Sonntag starten wir ebenfalls freundlich und trocken in den Sonntag rein mit viel Sonnenschein und werden um die 23 Grad und am Montag wird es dann wieder unbeständig und kühler. Viele Wolken und Regenschauer dann auch mit dabei, dann nur mehr bei 19 Grad. 2:02. Gute Meldungen gibt es aktuell von aus der Antenne-Verkehrszentrale. Es liegen uns keine Störungen vor. Falls ihr was entdeckt habt, die Nummer zu uns ist kostenlos unter 0800 101 201. Eine gute Fahrt.
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6: Mit euren Superhits mit dabei Lost Frequencies. Dann haben wir Nikki Ure und Dazzy Sunroof. Und vorneweg gibt's Sound von Mr. Brian Adams und Melanie C. für euren Samstag. Bin der Gernot. Schön, dass ihr mit dabei seid. Servus, grüß Gott.

0: Dalton bringt mehr Abwechslung fürs Wochenende von seiner Salzburg. Schön, dass ihr mit dabei seid hier bei uns. Ja, man kann es glauben kaum, wenn man so auf die Temperaturen des heutigen Tages blickt. Bis zu 24 Grad stehen da am Thermometer. Ja, bedeutet aber gleichzeitig zwei Monate davor. Der Aufbau des Eiszaubers hier in Salzburg hat begonnen. Ja, diese Woche starteten die Aufbauarbeiten. Der Eiszauber, der verbindet Eisflächen mit insgesamt rund 1700 Quadratmeter miteinander. Der Roland Oberhauser ist der Amtsleiter der städtischen Betriebe. Ja, da gibt es einiges zu tun bei euch.
1: Also summa summarum circa zwei Monate. Ja. Also wir haben jetzt angefangen und der geplante Eröffnung vom Eiszauber ist der 12. November. Also kann man sagen, summa summarum vom Start bis zum Fertigen dann zwei Monate. Es ist ja nicht nur die Eisfläche, die wir bauen, man hat ja dann noch Geländer, man hat ja dann die Beleuchtung, die

0: Sicherheitseinrichtungen, auch die Christbäume, die wir immer da verteilen und schmücken, also ist es einiges zu tun, ja.
1: Ja, unglaublich. Rund 330 Meter lang ist dieser Rundkurs. Wer testet denn?
0: Ja, ich teste mitten drunter immer schon mal die Eisfläche, weil man mal schaut, wie es beieinander, wo sind noch Arbeiten, wo braucht es noch ein bisschen mehr Eis. Da sind der Betriebsleiter und ich immer ein bisschen unterwegs und schauen uns das an. Und natürlich auch dann schon vor der Eröffnung einmal eine Runde drehen und schauen, ob das dann auch passt und ob es auch sicher ist.
1: Ja, also los geht's ab 12. November. Da freuen wir uns jetzt schon wieder drauf. Ja, und dann wird das Wetter wahrscheinlich auch ein bisschen mitspielen, schon im November. Da wird es dann auch kühler sein und das Eis wird ordentlich gefrieren. So. 3, 2, 1, ab ins Wochenende mit Chad Krüger und Josie Scott.

0: Die süße Stimme von Sabrina Carpenter fürs Wochenende. An diesem wunderbaren Samstag gleich mit den 90er Sound. Von Mike Cohn. Walking in Memphis. Mike Cohn gibt's gleich.
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6: Wir schauen gemeinsam auf das Wetter für das schönste Bundesland Österreichs und da wird auch der restliche Samstag noch richtig fein. Da gibt es angenehme Werte zwischen 21 und 25 Grad. Da ist viel Sonne mit dabei. Auch am Sonntag das Wetter fabelhaft für diesen Herbst. Ja, die Werte die raxeln wieder über 20 Grad hinaus und da ist ebenfalls viel Sonne dabei. Erst zum Wochenstart in der neuen Woche wird es kühler und unbeständiger, dann nur mehr 19 Grad am Thermometer. Wir blicken gemeinsam aktuell auf die Straßen und schauen, was sich da tut.
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6: Gute Meldungen momentan für alle, die schon mit einem Auto unterwegs sind, in diesen Samstag hinein. Ja, aktuell gibt es gute Meldungen. Keine Störungen liegen uns vor. Falls ihr was entdeckt habt, 0800 101 201 ist die Verkehrshotline zu uns. Eine gute Fahrt.
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6: Mit euren Superhits natürlich von alle Farben. Mit Bad Ideas, dann Leonie Callum Scott. Mit dem neuen Song Stay. Und dann haben wir noch Mark Cohn aus den 90ern. Walking in Memphis. Richtig geiler 90er für euch, für diesen Samstag. Ich bin der Gernot. Schönen Vormittag. Servus.

0: Ab ins Wochenende, auch an diesem Samstag, freuen wir uns auf einige Aktivitäten oder Dinge, die man erleben kann, zum Beispiel Musical-Fans, aufgepasst. Tolles Festival steht hier am Start von 2. bis 11. Oktober. Gibt es Musicals, Workshops und dergleichen. Die Susanne Prass ist die Leitung des Musiktheaters-Festival in Hallern. Einiges wird bei euch geboten an diesem Wochenende.
1: Also das Festival erstreckt sich über 2 Wochenenden und jetzt das erste Wochenende startet mit der Musical-Produktion der Witwenclub im Stadttheater. Das spielt Freitag und Samstag. Am Samstag ist der Musical-Workshop für Erwachsene, Samstag und Sonntag, jeweils 4 Stunden. Und ansonsten gibt es am Sonntagmorgen ein Musical-Brunch in der Salzkrämerei im Salt in Hallein.
0: Das klingt schon einmal lecker. Also Musical-Brunch, Essen und Musical, geil. Also Open Stage habt ihr auch vor Ort. Was wird denn da geboten bei euch?
1: Auch wenn zum Beispiel die Anmeldefrist für einen Workshop schon abgelaufen ist, wenn man trotzdem spontan dazukommen möchte, ist jeder herzlich eingeladen. Es soll für jeden offen sein und eine Möglichkeit gäbe es zum Beispiel auch noch. Am 10. Oktober gibt es die Open Stage im Stadttheater Hallein, wo jeder sich eintragen darf, einen Slot auf der Bühne bekommt und einfach etwas performen kann.
0: Also jetzt gleich einmal alle Infos holen und dann ab zum Musiktheater. Große Bühne, ja, für großartige Menschen, genauso wie es in Salzburg sein soll.

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26: Vermisster Alpinist am Dachsteingletscher schwer verletzt gefunden und Klinik Oberwart meldet 100 Herzklampenimplantationen seit März. Ein 21-jähriger Steirer ist nach einer Suchaktion am Dachsteingletscher schwer verletzt gefunden worden. Der Mann war am Mittwoch zu einer

0: aufgebrochen. Danach brach der Kontakt ab. Seine Lebensgefährtin meldete ihn am Donnerstag als vermisst. Einsatzkräfte entdeckten ihn schließlich im Bereich des großen roten Grabens. An der Klinik Oberwart wurden seit März bereits 100 Herzklappenimplantationen durchgeführt. Seit diesem Jahr sind dort auch größere Operationen am Herzen möglich. Die Herzmedizin am Standort soll in den kommenden Jahren noch weiter ausgebaut werden. Bei der Langen Nacht der Museen öffnen am Samstag rund 670 Museen, Galerien und Kulturinstitutionen ihre Türen. Von 18 Uhr bis 24 Uhr können Besucherinnen und Besucher in ganz Österreich sowie in Teilen der Nachbarländer Kunst, Geschichte und Wissenschaft erleben. Die Veranstaltung feiert heuer ihr 25-jähriges Bestehen. Und Sport, der KAC hat die Tabellenführung in der ICE Eishockey League mit einer zweiten Niederlage in Folge abgegeben. Die Klagenfurter verloren bei Bozen mit 0:4. Der VSV besiegt Mailand deutlich mit 7:2 und Salzburg setzte sich in Vorarlberg mit 4:1 durch. Wir schauen auf das Wetter für das schönste Bundesland Österreichs und da ist noch viel Sonne drin am heutigen Samstag. Die Werte, die kraxeln auf bis zu 25 Grad, dann kann man richtig genießen diesen Herbsttag. Und so geht's auch am Sonntag weiter mit viel Sonne und Werten um die 24 Grad. Erst zum Wochenstart, dann am Montag wird's kühler und unbeständiger, dann nur mehr 19 Grad am Thermometer. Da können auch einige Gewitter auch mit dabei sein. 2:11, wir blicken in die Antenne-Verkehrszentrale. Wir schauen auf die Straßen.
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0: Da gibt es aktuell gute Meldungen für Salzburg Straßen. Es liegt uns keine Störung vor. Die Antenne Verkehrszentrale, diese erreicht ihr kostenlos, wenn ihr auch was aufgefallen ist, unter 0800 101 201. Gute Fahrt.
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0: Und mittendrin im Wochenende. Diesen Herbsttag heute richtig genießen. Mein Gott, was für ein geiles Wetter. Wenn man so über die Herbst- bzw. über die Berge hinweg schaut auf den Webcams, da heißt nichts wie raus. Und Sonne genießen mit unserer Musik. Robin Schulz und James Blunt am Start. Dann JC Stewart. Und vorneweg gibt's der KLF Justified auf Antenne Salzburg. Mahlzeit, Servus.

0: ins Wochenende mit einem großen Laufevent. Der ganz Salzburg läuft da beim Jedermannlauf und dort werden zum Beispiel auch Spitzenläufer, Freizeitathleten, aber auch Familien am Start stehen. Ja, morgen geht es da um 9 Uhr rund. Der Martin Langer ist der Organisator.
1: Also wir haben insgesamt 3 Bewerbe, die man machen kann. Es gibt einen Jugendlauf für die Kategorie U14, das ist 1,5 Kilometer, das ist so eine Runde da im Volksgarten. Dann haben wir einen Parkrun, so einen 5-Kilometer-Lauf, da geht es wirklich 5 Runden durch den Volksgarten. Und der Hauptbewerb, das wird der 10-Kilometer-Lauf sein, der startet im Volksgarten, geht dann raus die Salzach entlang Richtung Hellbrunner Brücke, dort wird dann umgedreht und auf der anderen Salzachseite wieder retour mit dem Blick auf die Festung und immer an der Salzach entlang.
0: Ja, also 10 Kilometer gibt es da, 5 Kilometer und 1,5 Kilometer ebenfalls. Das sind die Strecken dort entlang der Salzach. Das Wetter wird auch passen am morgigen Sonntag, also für alle, die es ein bisschen sportlich haben wollen und am Wochenende auch ein bisschen Gas geben wollen, ja, körperlich, dann bitte nix wie hin. Der Jedermannlauf in Salzburg bringt einige Highlights.

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15: Wir schauen gemeinsam auf das Wetter für das schönste Bundesland Österreichs und da wird auch der restliche Samstag noch richtig fein. Da gibt es angenehme Werte zwischen 21 und 25 Grad. Da ist viel Sonne mit dabei. Auch am Sonntag das Wetter fabelhaft für diesen Herbst. Ja, die Werte, die kraxeln wieder über 20 Grad hinaus und da ist ebenfalls viel Sonne dabei. Erst zum Wochenstart in der neuen Woche wird es kühler und unbeständiger, dann nur mehr 19 Grad am Thermometer.
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15: Ja, aktuell gibt's gute Meldungen. Keine Störungen liegen uns vor. Falls ihr was entdeckt habt, 0800 101 201 ist die Verkehrshotline zu uns. Eine gute Fahrt.
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15: Mit euren Superhits in Richtung Mittagspause, da kann man jetzt schon einmal das Essen vorbereiten und so richtig Gas geben. Mit folgenden Song nämlich The Cure und Friday I'm in Love hier auf Antenne Salzburg. Feiern wir diese Musik, feiern wir diesen 90er so richtig. Schön, dass ihr mit dabei seid.

0: Antenne Salzburg, mittendrin im Wochenende, an einem Samstag, wo einiges geplant ist, speziell wenn es um eine Sirene geht. Da geht's heute nämlich ziemlich rund, und zwar genauer gesagt zwischen 12 Uhr und 12.45 Uhr. Da gibt's in ganz Österreich einen Zivilschutzprobealarm, und da heulen die Sirenen, Patrick Meierhofer. Er ist der Pressesprecher des Innenministeriums.
1: Das ist auch der Grund, warum wir einmal im

0: Jahr eben seitens des Innenministeriums, der Bundeswarnzentrale im Lagezentrum und auch aber mit den Landeswarnzentralen in den Bundesländern diese Sirenenprobe durchführen.
1: Ja, der 3. Oktober, wirklich heute auch ganz im Kalender anstreichen. Und da könnten nicht nur ihr heute die Sirenen heulen, sondern da gibt es auch einen Probealarm am Handy. Also bitte nicht schrecken. Heute zwischen 12 und 12.45 Uhr wird ordentlich geheult. Und das in ganz Österreich.

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8: Vermisster Alpinist am Dachsteingletscher schwer verletzt gefunden und Klinik Oberwart meldet 100 Herzklampenimplantationen seit März. Ein 21-jähriger Steirer ist nach einer Suchaktion am Dachsteingletscher schwer verletzt gefunden worden. Der Mann war am Mittwoch zu einer Tour aufgebrochen, danach brach der Kontakt ab. Seine Lebensgefährtin meldete ihn am Donnerstag als vermisst. Einsatzkräfte entdeckten ihn schließlich im Bereich des großen roten Grabens. An der Klinik Oberwart wurden seit März bereits 100 Herzklappenimplantationen durchgeführt. Seit diesem Jahr sind dort auch größere Operationen am Herzen möglich. Die Herzmedizin am Standort soll in den kommenden Jahren noch weiter ausgebaut werden. Bei der Langen Nacht der Museen öffnen am Samstag rund 670 Museen, Galerien und Kultur.

0: Institutionen ihre Türen. Von 18 Uhr bis 24 Uhr können Besucherinnen und Besucher in ganz Österreich sowie in Teilen der Nachbarländer Kunst, Geschichte und Wissenschaft erleben. Die Veranstaltung feiert heuer ihr 25-jähriges Bestehen. Und Sport, der KAC hat die Tabellenführung in der ICE Eishockey League mit einer zweiten Niederlage in Folge abgegeben. Die Klagenfurter verloren bei Bozen mit 0:4. Der VSV besiegt Mailand deutlich mit 7:2 und Salzburg setzte sich in Vorarlberg mit 4:1 durch. Wir schauen gemeinsam auf das Wetter für das schönste Bundesland Österreichs und da wird auch der restliche Samstag noch richtig fein. Da gibt es angenehme Werte zwischen 21 und 25 Grad. Da ist viel Sonne mit dabei. Auch am Sonntag das Wetter fabelhaft für diesen Herbst. Ja, die Werte die kraxeln wieder über 20 Grad hinaus und da ist ebenfalls viel Sonne dabei. Erst zum Wochenstart in der neuen Woche wird es kühler und unbeständiger, dann nur mehr 19 Grad am Thermometer.
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0: Ja, aktuell gibt's gute Meldungen. Keine Störungen liegen uns vor. Falls ihr was entdeckt habt, 0800 101 201 ist die Verkehrshotline zu uns. Eine gute Fahrt.
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0: In der Mittagspause mit den Superhits natürlich auch. Chumbawamba Hammer, The Kid Laroi, Love Again und LP Lost on You. So kriegt der Soundtrack hier bei uns. Ja, starten wir mal rein. Mahlzeit, sage ich jetzt. Schön, dass ihr mit dabei seid. Mein Name ist Gernot Bachanek. Ich bin an den Turntables. Auch zur Mittagszeit. Servus.

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18: Kommen wir nun zum Wetter für das schönste Bundesland Österreichs. Wir machen hier mit ganz viel Sonne weiter an diesem Nachmittag.

0: hier an diesem Samstag. Wir haben Temperaturen zwischen 18 und 23 Grad und nur wenig Wolken, die diesen Himmel heute schmücken. Der Winter bleibt auch ziemlich schwach, also bleibt es sehr angenehm. Perfektes Wochenendwetter. Und morgen, da geht es eigentlich ziemlich gleich weiter mit viel Sonne.
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0: Schauen wir nun auf die Straßen Salzburgs, auf der Ignazarer Straße stadtauswärts. Da können es immer wieder zu ein paar Zeitverlusten kommen. Ebenfalls in Hallein auf der Berner Insel. Das sind aber jeweils nur ein paar Minuten länger. Ansonsten schaut es gut aus auf Salzburg Straßen. Ich wünsche weiterhin eine gute und vor allem eine sichere Fahrt.
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0: Mein Name ist Lisa Leitner. Schön, dass ihr mit dabei seid. Wir machen gleich weiter mit unserem nächsten Hit mit Bon Jovi. These Days. Schönen Samstag.

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8: Terrorverdacht bei Fly Dubai und 124 Museen öffnen bei der langen Nacht. Im Studio Lisa Leitner. Emirate bestätigen den Terrorverdacht. Ein Co-Pilot soll auf einem Fly Dubai-Flug den Piloten mit einer Rettungsaxt angegriffen und die Kontrolle über das Flugzeug übernehmen wollen. Passagiere überwältigten ihn, der Pilot wurde schwer verletzt. Die Ermittlungen laufen. Die Kartoffelernte in der Steiermark fällt heuer deutlich geringer aus. Durch die Hitze und Trockenheit sind die Erträge teilweise um bis zu 70% gesunken. Dadurch steigen die Kartoffelpreise. Heute findet in Wien zum 26. Mal die lange Nacht der Museen statt. Ab 18 Uhr können Besucher und Besucherinnen mit einem Ticket 124 Museen besuchen. Ein Ticket kostet 19 Euro, ermäßigt 16 Euro. Kinder bis 12 Jahre haben freien Eintritt. Und Österreich hat am Donnerstag in Irland ein 2:2 erreicht. Nach einer schwachen ersten Hälfte kam das Team in der zweiten Halbzeit zurück. Alexander Prass und Michael Gregoritsch sorgten für die Tore. Mit 7 Punkten bleibt somit Österreich Tabellenführer und spielt morgen gegen den Kosovo. Am Nachmittag, da setzt sich immer mehr jetzt die Sonne durch und auch die letzten Nebelfelder, die verschwinden ganz bald. Es wird angenehm warm heute mit 18 bis 23 Grad, der Wind eher schwach. Am Abend und in der Nacht ist der Himmel meistens sehr klar, später kann sich aber stellenweise dann wieder Nebel bilden. Und morgen am Sonntag, da geht's ebenfalls sonnig weiter.

0: der Nebel, der am Vormittag noch vorhanden ist, der löst sich dann nach und nach auf. Schauen wir nun auf Salzburg Straßen. Die Ignaz-Sara-Straße, da kann es immer noch ein paar Minuten länger dauern. Statt einwärts und auch stadtauswärts. Generell Salzburg in der Stadt immer mit ein paar Minuten länger zu rechnen, auch bei der Staatsbrücke oder auch rund um den Mirabellgarten. Ansonsten schaut es aktuell sehr gut aus auf Salzburgstraße. Wir haben keine gröberen Verzögerungen. Weiterhin eine gute und eine sichere Fahrt.
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0: Einen wunderschönen Nachmittag. Mein Name ist Lisa Leitner. Es ist kurz nach 13 Uhr. Wir kommen zum nächsten Hit. East 17, it's all right.

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9: Kommen wir nun zum Wetter für das schönste Bundesland Österreichs. Heute Nachmittag, da dürfen wir uns auf ganz viel Sonnenschein freuen. Mit 18 bis 23 Grad wird es außerdem richtig angenehm warm und der Wind, der spielt auch kaum eine Rolle. Am Abend und in der Nacht, da bleibt der Himmel überwiegend klar. Und morgen am Sonntag, da erwartet uns wieder ziemlich sonniges Wetter. Die Nebelfelder verschwinden da auch im Laufe des Vormittags schon. Rund ums Neutor, vor allem stadteinwärts, da haben wir einige Zeitverluste. Aktuell sind es 11 Minuten. Ebenfalls rund um die Christian-Doppler-Klinik zwischen 6 bis 10 Minuten länger stadteinwärts. Ansonsten schaut es relativ gut aus auf Salzburgstraßen. Wir haben keine gröberen Zeitverluste. Weiterhin eine gute und vor allem eine sichere Fahrt.
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9: Einen schönen Samstagnachmittag. Heute ist ein guter Tag.

0: Antenne Salzburg hier. Oh, was machen wir denn, wenn wir ein bisschen müde sind? Ja, genau, also ich zumindest eine Tasse Kaffee trinken. Unter der Woche war jetzt der Tag des Kaffees und vor allem an so einem Traumtag wie heute. Ja, da kann man sich gerne mal mit einer Tasse Kaffee schön irgendwo in die Sonne setzen. Wir haben natürlich auch euch gefragt. Und liebe Clara, wie schaut es denn bei dir aus? Trinkst du eigentlich viel Kaffee?
1: Also ich kann schon so 4-5 Kaffee am Tag auch trinken. Dann halt über den Tag verteilt. Aber ich versuche, dass ich so eher nach dem Mittagessen, wenn man mal so ein kleines Tief da hat.
0: Ja, das ist eine super Lösung, dass man dem Nachmittagstief aus dem Weg geht. Bei uns geht's jetzt weiter mit mehr Musik, mehr Abwechslung, mehr Salzburg. Einen schönen Nachmittag.

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11: Steinmeier warnt vor Extremismus und ÖSV-Abfahrer müssen erneut nach Chile. Im Studio Lisa Leitner. Bundespräsident Frank-Walter Steinmeier hat bei der Feier zum Tag der Deutschen Einheit vor den Gefahren des Extremismus gewarnt. Er betonte, Extremismus sei kein rein ostdeutsches Problem. Außerdem forderte er die deutsche Regierung zu einer stabilen und langfristigen Politik auf. Zara nimmt umstrittenes Halloween-Kostüm zurück. Die Modekette hat ein Kinderkostüm aus dem Verkauf genommen. Das blau-weiß gestreifte Kostüm erinnerte laut Kritik an die Kleidung von KZ-Häftlingen im Nationalsozialismus. Zara erklärte, das Kostüm sei wegen der entstandenen Missverständnisse nicht mehr erhältlich. Das WOK in Wien feiert heute sein 45-jähriges Bestehen mit einem großen Fest. Ab 12 Uhr gibt es bei freiem Eintritt Musik, Kunst, Workshops und Führungen. Und weil in Europa derzeit kein geeignetes Training möglich ist, reisen Vincent Kriechmeier, Daniel Hemmetsberger und Stefan Eichbergen erneut nach Chile. Auch ihr Skimaterial muss noch einmal über den Atlantik transportiert werden. Der ÖSV will sich dort auf die neue Saison vorbereiten. Kommen wir nun zum Wetter für das schönste Bundesland Österreichs. Wir machen hier mit ganz viel Sonne weiter an diesem Nachmittag, hier an diesem Samstag. Wir haben Temperaturen zwischen 18 und 23 Grad und nur wenig Wolken, die diesen Himmel heute schmücken. Der Winter bleibt auch ziemlich schwach, also bleibt es sehr angenehm. Perfektes Wochenendwetter. Und morgen, da geht es eigentlich ziemlich gleich weiter mit viel Sonne.
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11: Es ist kurz nach 14 Uhr. Wir schauen auf die Straßen Salzburgs rund um die Neutorstraße. Da kommt es zu ein paar Zeitverlusten, damit ein paar Minuten länger rechnen statt einwärts. Ansonsten schaut es gut aus, keine gröberen Zeitverzögerungen. Gute Fahrt.
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11: Mit mehr Musik, mehr Abwechslung, mehr Salzburg an diesem Samstag.

0: Mehr Musik, mehr Abwechslung, mehr Samstag, Antenne Salzburg hier. Es ist Tag 2 des Musiktheaterfestivals in Hallein und dort, da gibt's mega viel zu bieten. Musicals, Workshops, Musiktheatertage, alles mögliche. Es gibt sogar eine Open Stage, wo sich jeder anmelden kann, um auf der Bühne etwas vorzuführen. Wir haben mit der Leitung, mit der Susanne Prass gesprochen. Was gibt's denn da so Cooles an diesem Festival?
1: Das Coole ist einmal die Vielseitigkeit, denn Musical ist ja ein sehr vielseitiges Genre und verbindet eigentlich alle Formen der darstellerischen Kunst auf der Bühne. Und das Festival bietet eben die Möglichkeit, im Workshop-Format es einfach selbst einmal auszuprobieren. Und wir versuchen natürlich auch, den Genuss nicht zu kurz kommen zu lassen beim Musical Brunch, wo man einfach völlig niederschwellig Musical genießen kann.
0: Susanne, da habt ihr echt was Cooles auf die Beine gestellt. Passend dazu ist unser nächster Song, When Do I Get to Sing My Way von Sparks. Schönen Nachmittag.

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12: Am Nachmittag, das setzt sich immer mehr jetzt die Sonne durch und auch die letzten Nebelfelder, die verschwinden ganz bald. Es wird angenehm warm heute mit 18 bis 23 Grad, der Wind eher schwach. Am Abend und in der Nacht ist der Himmel meistens sehr klar, später kann sich aber stellenweise dann wieder Nebel bilden. Und morgen am Sonntag, da geht's ebenfalls sonnig weiter. Der Nebel, der am Vormittag noch vorhanden ist, der löst sich dann nach und nach auf.
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12: Schauen wir uns die Straßen Salzburgs an. Die Imbergstraße stadteinwärts sind ein paar Minuten Zeitverluste. Ebenfalls Neutorstraße stadteinwärts, da dauert es etwas länger. Und rund um die Christian

0: Kepler-Klinik und die Ignaz-Zahra-Straße. Ansonsten schaut's gut aus auf Salzburg-Straßen, aktuell keine weiteren Verzögerungen. Solltet ihr aber etwas mitkriegen oder etwas hören, gerne anrufen unter der Verkehrshotline 0800 101 201. Die ist natürlich gratis. Gute Fahrt.
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0: 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Mein Name ist Lisa Leitner. Schön, dass ihr mit dabei seid heute an diesem Samstag hier von Antenne Salzburg. Es ist ein wunderschöner Tag. Wir haben beste Laune und auch beste Musik. Schönen Nachmittag.

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11: Vier Beschuldigte nach Hauseinsturz und Franz Küberl erhält Hohen Papstorden. Im Studio Lisa Leitner. Nach dem Hauseinsturz in Wien ermittelt die Staatsanwaltschaft gegen vier Beschuldigte wegen des Verdachts auf fahrlässige Gemeingefährdung. Bei dem Einsturz im September starb eine 85-jährige Frau, drei weitere Menschen wurden verletzt. Zuvor hatten in dem Gebäude Bauarbeiten stattgefunden. Auf der Schlossalm in Bad Hofgastein findet heute eine große Katastrophenschutzübung statt. Rund 230 Einsatzkräfte proben verschiedene Notfälle, darunter einen Brand bei der Bergstation, eine Seilbahnbergung und einen schweren Verkehrsunfall. Auch Drohnen und ein Hubschrauber werden eingesetzt. Die Übung dauert bis in die Abendstunden. Der ehemalige Caritas-Präsident Franz Küberl hat in der Steiermark den päpstlichen Gregoriusorden erhalten. Die Auszeichnung zählt zu den höchsten Ehrungen des Papstes für Laien. Und Matthias Walkner hat bei der Marokko-Rallye die Gesamtführung in der T4 SSV-Klasse zurückerobert. Gemeinsam mit seinem Beifahrer Oriol Mena gewann er die vierte Etappe. Vor der letzten Etappe liegt das Duo nur eine Sekunde vorne. Die Entscheidung fällt heute. Kommen wir nun zum Wetter für das schönste Bundesland Österreichs. Heute Nachmittag, da dürfen wir uns auf ganz viel Sonnenschein freuen. Mit 18 bis 23 Grad wird es außerdem richtig angenehm warm und der Wind, der spielt auch kaum eine Rolle. Am Abend und in der Nacht, da bleibt der Himmel überwiegend klar. Und morgen am Sonntag, da erwartet uns wieder ziemlich sonniges Wetter. Die Nebelfelder verschwinden da auch im Laufe des Vormittags schon.
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11: Sowohl auf der Ignaz-Harrer-Straße als auch auf der Sterneckstraße stadteinwärts, da kann es immer wieder ein paar Minuten länger dauern. Ansonsten schaut es aktuell gut aus auf Salzburg-Straßen. Solltet ihr eine Meldung haben, gerne gratis anrufen unter der 0800 101 201. Gute Fahrt.
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11: Mit mehr Musik, mehr Abwechslung und mehr Salzburg hier an diesem Samstagnachmittag. Genießt das Wetter, habt eine gute Zeit und genießt unseren nächsten Hit.

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7: Kommen wir nun zum Wetter für das schönste Bundesland Österreichs. Heute Nachmittag, da dürfen wir uns auf ganz viel Sonnenschein freuen. Mit 18 bis 23 Grad wird es außerdem richtig angenehm warm und der Wind, der spielt auch kaum eine Rolle. Am Abend und in der Nacht, da bleibt der Himmel überwiegend klar. Und morgen am Sonntag, da erwartet uns wieder ziemlich sonniges Wetter. Die Nebelfelder verschwinden da auch im Laufe des Vormittags schon.
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7: Sowohl auf der Ignaz-Harrer-Straße als auch auf der Sternigstraße stadteinwärts, da kann es immer wieder ein paar Minuten länger dauern. Ansonsten schaut es aktuell gut aus auf Salzburg-Straßen. Solltet ihr eine Meldung haben, gerne gratis anrufen unter der 0800 101 201. Gute Fahrt.
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7: 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Mein Name ist Lisa Leitner. Schön, dass ihr heute mit dabei seid und ich euch heute hier an diesem Samstag begleiten darf mit mehr Musik, mehr Abwechslung, mehr Salzburg. Mit dem nächsten Hit, Janet Jackson, That's the Way Love Goes. Schönen Nachmittag. Mhm.

0: 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Heute ist der letzte Tag des Sturmmarkts in Salzburg vorm Schloss Mirabell. Und heute bis 20.30 Uhr könnt ihr noch gescheit was verkosten. Ob Sturm, ob Jungweine oder regionale Schmankerl. Und die Leute, die kommen von überall her. Gebetter, wie schaut es bei dir aus?
1: Wir haben einen kurzen Abstecher da gemacht für die Rollen nach Salzburg, dass wir einen Sturm kosten können.
0: Na da schau her, dann soll sich natürlich auch nochmal gut auszahlen. Und bei dem Wetter, da zahlt es sich auf jeden Fall aus. Bei uns geht es jetzt weiter mit mehr Musik, mehr Abwechslung, mehr Salzburg.

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10: Terrorverdacht bei Flight Dubai und 124 Museen öffnen bei der langen Nacht. Im Studio Lisa Leitner. Emirate bestätigen den Terrorverdacht. Ein Co-Pilot soll auf einem Fly Dubai-Flug den Piloten mit einer Rettungsaxt angegriffen und die Kontrolle über das Flugzeug übernehmen wollen. Passagiere überwältigten ihn, der Pilot wurde schwer verletzt. Die Ermittlungen laufen. Die Kartoffelernte in der Steiermark fällt heuer deutlich geringer aus. Durch die Hitze und Trockenheit sind die Erträge teilweise um bis zu 70% gesunken. Dadurch steigen die Kartoffelpreise. Heute findet in Wien zum 26. Mal die lange Nacht der Museen statt. Ab 18 Uhr können Besucher und Besucherinnen mit einem Ticket 124 Museen besuchen. Ein Ticket kostet 19 Euro, ermäßigt 16 Euro. Kinder bis 12 Jahre haben freien Eintritt. Und Österreich hat am Donnerstag in Irland ein 2:2 erreicht. Nach einer schwachen ersten Hälfte kam das Team in der zweiten Halbzeit zurück. Alexander Prass und Michael Gregoritsch sorgten für die Tore. Mit 7 Punkten bleibt somit Österreich Tabellenführer und spielt morgen gegen den Kosovo. Kommen wir nun zum Wetter für das schönste Bundesland Österreichs. Wir machen hier mit ganz viel Sonne weiter an diesem Nachmittag, hier an diesem Samstag. Wir haben Temperaturen zwischen 18 und 23 Grad und nur wenig Wolken, die diesen Himmel heute schmücken. Der Winter bleibt auch ziemlich schwach, also bleibt es sehr angenehm. Perfektes Wochenendwetter. Und morgen, da geht es eigentlich ziemlich gleich weiter mit viel Sonne. Rund ums Outlet Center dauert es ca. 10 Minuten länger, ebenfalls auf der Ignaz-Harrer-Straße stadteinwärts ca. 10 Minuten. Zeitverlust auch in der Innenstadt immer wieder ein paar Minuten, wo es länger dauern könnte. Ansonsten schaut es gut aus auf den Straßen Salzburgs. Gute Fahrt!
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10: 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Mit mehr Musik, mehr Abwechslung und mehr Salzburg hier an diesem Samstagnachmittag. Genießt das Wetter, habt eine gute Zeit und genießt unseren nächsten Hit.

0: Antenne Salzburg hier. Was machen wir denn, wenn wir ein bisschen müde sind? Ja, genau, also ich zumindest eine Tasse Kaffee trinken. Unter der Woche war jetzt der Tag des Kaffees und vor allem an so einem Traumtag wie heute. Da kann man sich gerne mal mit einer Tasse Kaffee schön irgendwo in die Sonne setzen. Wir haben natürlich auch euch gefragt. Und liebe Clara, wie schaut es denn bei dir aus? Trinkst du eigentlich viel Kaffee?
1: Also ich kann schon so 4-5 Kaffee am Tag auch trinken. Dann halt über den Tag verteilt. Aber ich versuche, dass ich so eher nach dem Mittagessen, wenn man mal so ein kleines Tief da hat.
0: Ja, das ist eine super Lösung, dass man dem Nachmittagstief aus dem Weg geht. Bei uns geht's jetzt weiter mit mehr Musik, mehr Abwechslung, mehr Salzburg. Einen schönen Nachmittag.

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3: Kommen wir nun zum Wetter für das schönste Bundesland Österreichs. Wir machen hier mit ganz viel Sonne weiter an diesem Nachmittag, hier an diesem Samstag. Wir haben Temperaturen zwischen 18 und 23 Grad und nur wenig Wolken, die diesen Himmel heute schmücken. Der Winter bleibt auch ziemlich schwach, also bleibt es sehr angenehm. Perfektes Wochenendwetter. Und morgen, da geht es eigentlich ziemlich gleich weiter mit viel Sonne. Rund ums Outlet Center dauert es ca. 10 Minuten länger, ebenfalls auf der Ignaz-Harrer-Straße stadteinwärts ca. 10 Minuten. Zeitverlust auch in der Innenstadt immer wieder ein paar Minuten, wo es länger dauern könnte. Ansonsten schaut es gut aus auf den Straßen Salzburgs. Gute Fahrt!
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3: 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Es ist kurz nach 16:30. Einen schönen Nachmittag. Schön, dass ihr heute mit dabei seid, ihr auf Antenne Salzburg. Mein Name ist Lisa Leitner. Bei uns geht's jetzt weiter mit dem nächsten Hit. Jack Radix, No Matter.
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0: Mehr Musik, mehr Abwechslung, mehr Samstag, Antenne Salzburg hier. Es ist Tag 2 des Musiktheaterfestivals in Hallein und dort, da gibt's mega viel zu bieten. Musicals, Workshops, Musiktheatertage, alles mögliche. Es gibt sogar eine Open Stage, wo sich jeder anmelden kann, um auf der Bühne etwas vorzuführen. Wir haben mit der Leitung, mit der Susanne Prass gesprochen. Was gibt's denn da so Cooles an diesem Festival?
1: Das Coole ist einmal die Vielseitigkeit, denn Musical ist ja ein sehr vielseitiges Genre und verbindet eigentlich alle Formen der darstellerischen Kunst auf der Bühne. Und das Festival bietet eben die Möglichkeit, im Workshop-Format es einfach selbst einmal auszuprobieren. Und wir versuchen natürlich auch, den Genuss nicht zu kurz kommen zu lassen beim Musical Brunch, wo man einfach völlig niederschwellig Musical genießen kann.
0: Susanne, da habt ihr was Cooles auf die Beine gestellt. Bei uns geht's jetzt weiter mit dem nächsten Hit hier auf Antenne Salzburg.

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5: Steinmeier warnt vor Extremismus und ÖSV-Abfahrer müssen erneut nach Chile. Im Studio Lisa Leitner. Bundespräsident Frank-Walter Steinmeier hat bei der Feier zum Tag der Deutschen Einheit vor den Gefahren des Extremismus gewarnt. Er betonte, Extremismus sei kein rein ostdeutsches Problem. Außerdem forderte er die deutsche Regierung zu einer stabilen und langfristigen Politik auf. Zara nimmt umstrittenes Halloween-Kostüm zurück. Die Modekette hat ein Kinderkostüm aus dem Verkauf genommen. Das blau-weiß gestreifte Kostüm erinnerte laut Kritik an die Kleidung von KZ-Häftlingen im Nationalsozialismus. Zara erklärte, das Kostüm sei wegen der entstandenen Missverständnisse nicht mehr erhältlich. Das WOK in Wien feiert heute sein 45-jähriges Bestehen mit einem großen Fest. Ab 12 Uhr gibt es bei freiem Eintritt Musik, Kunst, Workshops und Führungen. Und weil in Europa derzeit kein geeignetes Training möglich ist, reisen Vincent Kriechmeier, Daniel Hemmetsberger und Stefan Eichberger erneut nach Chile. Auch ihr Skimaterial muss noch einmal über den Atlantik transportiert werden. Der ÖSV will sich dort auf die neue Saison vorbereiten. Kommen wir in unserem Wetter für das schönste Bundesland Österreichs. Es ist kurz nach 17 Uhr und wir haben weiterhin einen strahlend blauen Himmel. Es ist noch sonnig, es ist noch angenehm warm, Temperaturen zwischen 18 und 23 Grad. Auch am Abend, da geht es jetzt eigentlich ziemlich gleich weiter. Der Himmel, der ist größtenteils wolkenfrei und auch morgen, da wird's schön sonnig. Aktuell keine gröberen Zeitverluste auf Salzburgstraßen. Weiterhin eine gute und vor allem eine sichere Fahrt.
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5: 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Und gemeinsam starten wir in diesen Samstagabend rein. Wir haben bestes Wetter, wir haben natürlich auch beste Laune und die beste Musik hier bei uns auf Antenne Salzburg mit mehr Musik, mehr Abwechslung, mehr Samstag. Hello.

0: Salzburg. Heute ist der letzte Tag des Sturmmarkts in Salzburg vorm Schloss Mirabell. Und heute bis 20.30 Uhr könnt ihr noch gescheit was verkosten. Ob Sturm, ob Jungweine oder regionale Schmankerl. Und die Leute, die kommen von überall her. Gebetta, wie schaut es bei dir aus?
1: Wir haben einen kurzen Abstecher da gemacht für die Rollen nach Salzburg, dass wir einen Sturm kosten können.
0: Na da schau her, dann soll sich natürlich auch nochmal gut auszahlen. Und bei dem Wetter, da zahlt sich's auf jeden Fall aus. Bei uns geht's jetzt weiter mit mehr Musik, mehr Abwechslung, mehr Salzburg.

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8: Wir starten an diesem Samstag in Richtung Abend. Es ist 17.30 Uhr. Der Himmel, der ist weiterhin größtenteils sehr klar. Wir haben weiterhin angenehme Temperaturen, auch wenn sie jetzt schon langsam etwas weniger werden. Und morgen, ja, da starten wir eigentlich ziemlich gleich in diesen Sonntag hinein wie heute. Viel Sonne, ein paar Nebelfelder, die sich aber am Vormittag auflösen und Höchstwerte zwischen 18 bis 23 Grad. Aktuell wurden keine gröberen Zeitverzögerungen gemeldet, deshalb weiterhin eine gute und vor allem eine sichere Fahrt.
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8: 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Einen wunderschönen Abend meinerseits. Mein Name ist Lisa Leitner. Es ist schön, dass ihr heute mit dabei seid hier auf Antenne Salzburg. Weiter geht's mit unserem nächsten Hit und mit mehr Musik, mehr Abwechslung, mehr Salzburg.

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4: 4 Beschuldigte nach Hauseinsturz und Franz Küberl erhält Hohen Papstorden. Im Studio Lisa Leitner. Nach dem Hauseinsturz in Wien ermittelt die Staatsanwaltschaft gegen 4 Beschuldigte wegen des Verdachts auf fahrlässige Gemeingefährdung. Bei dem Einsturz im September starb eine 85-jährige Frau, 3 weitere Menschen wurden verletzt. Zuvor hatten in dem Gebäude Bauarbeiten stattgefunden. Auf der Schlossalm in Bad Hofgastein findet heute eine große Katastrophenschutzübung statt. Rund 230 Einsatzkräfte proben verschiedene Notfälle, darunter einen Brand bei der Bergstation, eine Seilbahnbergung und einen schweren Verkehrsunfall. Auch Drohnen und ein Hubschrauber werden eingesetzt. Die Übung dauert bis in die Abendstunden. Der ehemalige Caritas-Präsident Franz Küberl hat in der Steiermark den päpstlichen Gregoriusorden erhalten. Die Auszeichnung zählt zu den höchsten Ehrungen des Papstes für Laien. Und in Salzburg fand heute die erste Dackelparade statt. Über 100 Dackel und ihre Besitzerinnen und Besitzer nahmen an dem Spaziergang vom Unipark Nordtal nach Hellbrunn teil. Die Veranstaltung lockte auch Teilnehmende aus Bayern und Tirol an. Wir beenden diesen Samstag mit ganz viel Sonne und angenehmen Temperaturen. In der Nacht und jetzt auch am Abend, da bleibt der Himmel wolkenfrei. Und es bleibt größtenteils sehr klar. Morgen starten wir mit viel Sonnenschein in diesen Sonntag, perfektes Wochenendwetter. Am Nachmittag können sich morgen ab und zu ein paar Wolken aufziehen, es sollten aber keine Regenschauer dabei sein. Temperaturen, die liegen zwischen 18 bis 23 Grad. Ich wünsche eine gute Fahrt in diesen Feierabend.
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15: 4 Beschuldigte nach Hauseinsturz und Franz Küberl erhält Hohen Papstorden.

0: Im Studio Lisa Leitner. Nach dem Hauseinsturz in Wien ermittelt die Staatsanwaltschaft gegen 4 Beschuldigte wegen des Verdachts auf fahrlässige Gemeingefährdung. Bei dem Einsturz im September starb eine 85-jährige Frau, 3 weitere Menschen wurden verletzt. Zuvor hatten in dem Gebäude Bauarbeiten stattgefunden. Auf der Schlossalm in Bad Hofgastein findet heute eine große Katastrophenschutzübung statt. Rund 230 Einsatzkräfte proben verschiedene Notfälle, darunter einen Brand bei der Bergstation, eine Seilbahnbergung und einen schweren Verkehrsunfall. Auch Drohnen und ein Hubschrauber werden eingesetzt. Die Übung dauert bis in die Abendstunden. Der ehemalige Caritas-Präsident Franz Kübel hat in der Steiermark den päpstlichen Gregoriusorden erhalten. Die Auszeichnung zählt zu den höchsten Ehrungen des Papstes für Laien. Und in Salzburg fand heute die erste Dackelparade statt. Über 100 Dackel und ihre Besitzerinnen und Besitzer nahmen an dem Spaziergang vom Unipark Norntal nach Hellbrunn teil. Die Veranstaltung lockte auch Teilnehmende aus Bayern und Tirol an.
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